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der Radio SAW Verkehrsservice, der schnellste im SAW-Land. Im Kreis Celle auf der Straße zwischen Großeiklingen und Wienhausen bitte aufpassen, dort laufen Personen auf der Fahrbahn. Auf der A2 Hannover Richtung Braunschweig ist zwischen Braunschweig-Watenbüttel und Braunschweig-Hafen ein Unfall passiert. Auf der A9 Berlin Richtung Halle-Leipzig steht zwischen Brück und Niemeck ein unbeleuchtetes Fahrzeug auf dem Standstreifen. Weiter geht's auf der A71 Erfurt Richtung Sangerhausen. Da hat es zwischen dem Dreieck Erfurt-Nord und Sömmerda-Süd einen Wildunfall gegeben. Und noch einen Wildunfall gab es auf der B176 Bad Langensalza Richtung Sömmerda zwischen Sömmerda und Weißensee. Alle Verkehrsmeldungen auch immer aktuell auf radio-saw.de und in unserer App. Gute Fahrt durchs SAW-Land.

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1: Im Domschatz Halberstadt wurde am Abend die Ausstellung Stoffe mittelalterlicher Vogelwelten eröffnet. Bis Ende Oktober seht ihr in den Textilräumen im Domschatz auf der einen Seite kostbare liturgische Gewänder mit Vogelabbildungen, daneben das Vogelpräparat aus dem Heineanum, dem Vogelkundemuseum. Dazu gibt es eine Menge Erklärungen, sagt Domschatzchefin Uta Christiane Bergemann.
2: Ob sie Essvögel waren, also zur Nahrungsaufnahme dienten, oder ob sie Jagdvögel waren oder einfach nur zur Verzierung wie der Pfau. Und dann eben auch die Bildsprache, was sie im christlichen Zusammenhang bedeuten.
1: Denn ganz egal, ob auf Fenstern, auf Altären oder eben auf Stoff, hinter jeder Abbildung eines Tieres in der Kirche steckt in der Regel auch eine Botschaft.
2: Ja, es ist nicht aus reinem Spaß an der Freude gemalt, sondern jedes Tier hatte seine christliche Symbolik.
1: Die Idee für die tierische Ausstellung gab die Veröffentlichung der Dokumentation der Domschatztextilien am Ende des letzten Jahres. Ein Mammutwerk aus 5 Büchern. 10 Jahre Arbeit stecken in den über 2200 Seiten. Der Domschatz, immerhin der größte mittelalterliche Kirchenschatz außerhalb des Vatikans, ist mehr als Gold, Silber und Perlen, sagt Barbara Pregler vom Landesamt für Denkmalpflege.
3: Die historischen Textilien, die in der Kirche, im Gottesdienst, in der Liturgie verwendet worden sind. Und diese Textilien umfassen in Halberstadt eine Zeitspanne von rund 1000 Jahren.
1: Von den 1250 Objekten des Domschatzes sind über 500 Textilien. Von riesigen mittelalterlichen Bildteppichen bis hin zu nur wenige Quadratzentimeter großen Reliquienstoffen haben Barbara Pregler und Anja Preis alles dokumentiert. Unter anderem auch 86 vollständige Gewänder der Priester und Bischöfe. Ein Fenster in die Vergangenheit, sagt Anja Preis.
4: Es lässt einen staunen, jenseits der technischen Analysen, der Einordnung der Objekte aus textilhistorisch-kunsthistorischer Sicht sind sie einfach auch ein Spiegel an Materialvielfalt, an Preziosen, die man in dieser Zeit verwendete. Also sie sind einfach faszinierend.
1: Die Dokumentation hat durchaus auch Bedeutung in der Gegenwart. Wer weiß, vielleicht lässt sich die Modebranche in einer kommenden Kollektion von den mittelalterlichen Stoffen inspirieren, sagt Barbara Pregler.
3: Also man kann natürlich staunen. Man könnte eine gewisse Relevanz ableiten, indem man natürlich da eine Fülle von Dessins vorfindet, die man heutzutage unter Umständen auch wieder aufgreift. Also wir sind öfter an den Punkt gekommen zu sagen, dieses Muster würde ich genauso heute tragen.
1: Einige der Stoffe stammen aus dem Mongolenreich des 14. Jahrhunderts, andere aus Persien, Ägypten, dem Mittelmeerraum und viel aus Italien. Meist Geschenke, denn solche Stoffe konnte hier vor 600 Jahren niemand herstellen. Das Dokumentieren und Untersuchen solcher Textilien ist ein Privileg und mehr als ein Job, findet Barbara Pregler.
3: Das ruft eine große Ehrfurcht hervor und es ist natürlich auch eine große Dankbarkeit dafür, dass man diese Chance hat, die so kostbaren Dinge ganz aus der Nähe tatsächlich mit den Händen begreifen zu dürfen und da auch Geheimnisse lüften zu dürfen, die man sonst vielleicht nicht sieht.
1: Die Sonderausstellung Stoffe mittelalterlicher Vogelwelten lüftet einige Geheimnisse über die Bedeutung von Tieren in der Kirche, geöffnet täglich außer montags bis Ende Oktober in den Textilräumen im Domschatz Halberstadt. Aus der Kirchenredaktion Torsten Kessler, Radio SAW.
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5: Ich bin Silas Quiring. Donald Trump macht Druck beim Zolldeal mit der EU mit einem Ultimatum. Bis zum 4. Juli, dem 250. Geburtstag der USA, muss die EU das schon letztes Jahr vereinbarte Abkommen umsetzen. Das fordert der US-Präsident. Der Deal muss nämlich noch immer durch das Parlament und die Mitgliedstaaten abgesegnet werden. Kommissionspräsidentin von der Leyen zeigte sich zuversichtlich, dass die Deadline eingehalten wird. Klappt das nicht, drohen der EU noch viel höhere Zölle, schreibt Trump. Rund um die Straße von Hormus kocht der Konflikt zwischen den USA und dem Iran wieder hoch. Beide beschuldigen sich gegenseitig, die aktuelle Feuerpause gebrochen zu haben. US-Streitkräfte haben eigenen Angaben nach Angriffe auf militärische Ziele des Iran geflogen, als Vergeltung für iranische Angriffe auf mehrere US-Kriegsschiffe, die die Meerenge durchquerten. Diese Angriffe hat auch Teheran selbst bestätigt. Das Regime wirft den USA aber vor, zuerst einen iranischen Öltanker ins Visier genommen zu haben. Bund, Länder und Kommunen müssen in diesem Jahr mit deutlich weniger Steuereinnahmen rechnen. Das Minus wird wohl bei knapp 18 Milliarden Euro liegen, heißt es in einer Prognose der Bundesregierung. Finanzminister Klingbeil sagt, das liegt vor allem an den Folgen des Iran-Kriegs, die auch das Wirtschaftswachstum ausbremsen. Und Klingbeil fügt hinzu:
6: Für mich folgt aber auch daraus, dass wir ein Bewusstsein brauchen, dass wir uns nicht weiter von Krise zu Krise hangeln dürfen, sondern wir müssen insgesamt an unserer Souveränität und Resilienz als Land arbeiten.
5: Damit sich das Hunter-Virus nicht weiter ausbreitet, läuft weltweit die Suche nach Kontaktpersonen. Drei Passagiere eines Atlantikkreuzers waren durch das Virus gestorben. Unklar ist, wie viele Menschen auf dem Schiff mit Infizierten in engerem Kontakt standen, bevor sie von Bord gegangen sind. Der SC Magdeburg ist in der Handball-Champions League weiter auf Titelverteidigungskurs. Der SCM gewann auch das Viertelfinal-Rückspiel gegen Pik Szeged aus Ungarn und steht damit im Final Four. Ausgespielt wird das Finalwochenende Mitte Juni. Der SC Freiburg hält die deutsche Hoffnung auf einen internationalen Titel in dieser Saison am Leben. In der Europa League haben die Freiburger sich mit einem 3:1 im Rückspiel gegen Sporting Braga ins Finale geschossen. In zwei Wochen trifft das Team im Endspiel in Istanbul auf Aston Villa. Die nächsten Nachrichten in einer Stunde. Der Radio SAW Verkehrsservice, der schnellste im SAW-Land. Auf der B246 Trebiner Straße, Achtung, zwischen Belitz und Zauchwitz läuft eine Person auf der Straße. Alle Verkehrsmeldungen auch immer aktuell auf radio-saw.de und in unserer App. Gute Fahrt durchs SAW-Land.

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Radio SAW Verkehrsservice, der schnellste im SAW-Land. Auf der B246 Trebiner Straße, Achtung, zwischen Belitz und Zauchwitz läuft eine Person auf der Straße. Alle Verkehrsmeldungen auch immer aktuell auf radio-saw.de und in unserer App. Gute Fahrt durchs SAW-Land.

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1: Ich bin Silas Quiring. Inmitten der Hoffnungen auf neue Verhandlungen haben die USA und der Iran sich erneut angegriffen. Beide werfen sich gegenseitig vor, die Waffenruhe gebrochen zu haben. In der Straße von Hormuz hat der Iran mehrere Kriegsschiffe der Amerikaner angegriffen. Teheran behauptet, dass man damit auf Attacken auf einen iranischen Öltanker reagiert habe. Das US-Militär spricht dagegen von unprovozierten Angriffen. Im Gegenzug habe man wiederum Vergeltungsangriffe auf militärische Ziele des Iran geflogen, etwa auf Startplätze für Drohnen und Raketen. Ein Jahr nach Amtsantritt sind die Beliebtheitswerte von Kanzler Merz im Keller. Im ARD-Deutschland-Trend sind nur noch 16% der Befragten mit seiner Arbeit zufrieden. Jana Klonikowski.
2: Das ist der schlechteste Wert im Deutschland-Trend jemals für einen Bundeskanzler. Und auch die Koalition insgesamt wird mehrheitlich kritisch gesehen. 5 von 6 Deutschen sind demnach unzufrieden damit, wie die Regierungsparteien miteinander umgehen. 44% finden übrigens, dass die Koalition aus Union und SPD bis zum Ende der Legislaturperiode weitermachen soll. Knapp die Hälfte ist für ein vorzeitiges Ende.
1: Donald Trump erhöht im Zollstreit den Druck auf die EU. Für die Umsetzung des bereits vereinbarten Deals hat der US-Präsident jetzt eine Frist gesetzt. Bis zum 4. Juli, dem Unabhängigkeitstag der USA, muss Europa seinen Teil erfüllen. Sonst würden die US-Zölle sofort auf ein noch höheres Niveau steigen, schreibt Trump. Zuvor hatte er mit EU-Kommissionspräsidentin von der Leyen telefoniert. Das Zollabkommen durchläuft noch den Gesetzgebungsprozess und liegt schon seit Monaten im Europaparlament. Der SC Magdeburg ist in der Handball-Champions League weiter auf Titelverteidigungskurs. Der SCM gewann auch das Viertelfinal-Rückspiel gegen Pik Szeged aus Ungarn und steht damit im Final Four. Ausgespielt wird das Finalwochenende Mitte Juni. Es ist der größte Erfolg der Vereinsgeschichte. Der SC Freiburg steht im Finale der Fußball-Europa League. Gegen Sporting Braga haben die Freiburger nach der knappen Hinspielniederlage mit einem 3:1 Heimsieg den Spieß umgedreht. Im Finale geht's in 2 Wochen gegen Aston Villa um den Pokal. Die nächsten Nachrichten in einer Stunde.